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0: Heute ist Samstag, der 30. Mai und so kannst du deinen Abend ausklingen lassen. Der zweite Teil vom Klassiker «The Devil Wears Prada» kannst du im Kultkino-Atelier am Viertel ab 6 und am Viertel von 9 Uhr anschauen. UKBB tanzt. Das kannst du im Tanzhaus Basel anschauen, das ab 7. In der Kaserne Basel spielt sich ab der 8. die Performance von Declan Whittaker «Away with the Fairies» ab. Präsentiert wird es von Gay Basel. Die Performance ist im Rahmen von der Ausstellung vom Museum Tengeli «Rework» von der Angelika City. Auf der kleinen Bühne vom Theater Basel siehst du ab dem 8. das Stück «Die weiße Madonna» von Einsiedeln. Auch ab der 8. kannst du im Jungen Theater Basel das Stück «Potpourri» sehen. 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Im Club Cello kannst du ab dem 10. zum türkischen Pop tanzen. Und im Nest findet ab der 11. der Event «Grotto». Er ist ein aufschreibender kongolensischer Künstler ab.
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1: Am 14. Juni wird nicht nur national abgestimmt. Auch kantonale Vorlagen kommen vor die Urne. Heute schauen wir uns die vier Vorlagen in Basel-Stadt genauer an. Um was es in den ersten zwei Vorlagen geht, hörst du jetzt. Anfangen tun wir mit der Vorlage «Freiwilliger Steuerabzug vom Lohn». Alles, was du darüber wissen musst, erfährst du einfach und direkt jetzt im Polit-Special vom Nahum Mechet.
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2: Am 14. Juni stimmt die Basler Stimmbevölkerung über ein neues System für die Steuerzahlung ab. Neu soll bei Arbeitnehmenden im Kanton Basel-Stadt freiwillig einen Teil vom Lohn direkt für die Steuern zurückbehalten und an den Kanton überwiesen werden. Für Unternehmen mit 50 oder mehr Mitarbeitenden wird die Umsetzung verpflichtend. Für kleinere Unternehmen freiwillig. Die BefürworterInnen erhoffen sich weniger Steuerschulden und eine einfache Form von Schuldenprävention. Die GegnerInnen hingegen halten die Massnahmen für ungeeignet und kritisieren den zusätzlichen Aufwand für die Unternehmen.
0: Um was geht's?
2: Die Vorlage geht auf einen Entscheid vom Grossen Rat zurück. Der hat im Oktober 2025 knappe Änderung vom Steuergesetz beschlossen. Dagegen ist das Referendum ergriffen worden. Und darum entscheidet jetzt die Stimmbevölkerung. Heute bekommen die meisten Personen ihre Steuerrechnung erst nach der Lohnauszahlung. Das kann problematisch sein, wenn das Geld bis dann schon für andere Ausgaben gebraucht worden ist. Mit der neuen Vorlage wird bei Arbeitnehmenden, die im Kanton Basel-Stadt wohnen und arbeiten, automatisch ein Teil vom Bruttolohn für die Steuern zurückbehalten. Standardmässig wäre das 10% für Bewohnende von der Stadt Basel und 5% für Personen aus Riechen oder Bettigen. Wer das nicht will, kann sich abmelden. Der abgezogene Betrag würde als Teilzahlung an die Steuerrechnung angerechnet. Eine Steuererklärung müsste man aber weiterhin ausfüllen.
0: Argument dafür.
2: Die BefürworterInnen sagen, Steuerschulden seien eins der häufigsten Ursachen von Verschuldung. Wenn die Steuern gerade während dem Jahr gezahlt werden, entsteht weniger finanzieller Druck und weniger böse Überraschungen am Ende des Jahres. Wichtig ist auch, dass das System freiwillig bleibt. Wer nicht teilnehmen will, kann sich abmelden.
0: Argument dagegen.
2: Die GegnerInnen hingegen bezweifeln den Nutzen der Vorlage. Will man sich abmelden kann, erreicht das System aus ihrer Sicht gerade die Personen nicht, die am stärksten von Steuerschulden betroffen sind. Zudem befürchten sie mehr Bürokratie und mehr Kosten für die Unternehmen. Schulden würden nicht verhindert, sondern allenfalls auf andere Rechnungen wie Miete, Krankenkasse oder Telefonabos verschoben.
0: Parolenspiegel.
2: Für einen direkten Steuerabzug vom Lohn sind die SP, die Grünen, BASTA sowie der Grosse Rot. Dagegen sind Wirtschaftsverbände sowie FDP, SVP, LDP und GLP. Als nächstes schauen wir uns die Vorlage Stadttaubeninitiative unter Gegenvorschlag an. Alles, was du darüber wissen musst, erfährst du einfach und direkt jetzt im Polit-Special von der Neva Flier.
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1: Am 14. Juni stimmt Basel-Stadt über die kantonale Initiative, neues Stadttaubenkonzept und im Gegenvorschlag vom Grossen Rot vom 17. Januar 2026 ab. Im Zentrum steht die Frage, wie Basel in Zukunft mit Stadttauben umgehen soll. Die Initiative fordert ein umfassendes und nachhaltiges Taubenkonzept. Der Gegenvorschlag setzt auf ein kleines Pilotprojekt.
0: Um was geht's?
1: Die Stadttaube-Initiative verlangt ein neues Konzept zum Umgang mit Tauben in Basel-Stadt. Konkret soll es in allen Quartieren betreute Taubenschläge geben, wo sie tierärztlich versorgt und gefüttert sollen werden. Durch den Austausch von echten Eiern mit Attrappen soll die Population der Tauben von rund 4'000 auf 3'000 gesenkt werden. Das Fütterungsverbot ausserhalb der Taubenschläge wie auch das Tötungsverbot soll bestehen bleiben. Der Regierungsrat und der Grosse Rat sehen zwar auch Handlungsbedarf, wollen das Problem aber weniger weitgehend lösen. Der Gegenvorschlag schlägt ein vierjähriges Pilotprojekt mit 5 Taubenschlägen vor. Somit würden die Schläge ungefähr 280 Taubenbales umfassen, also etwa 5-7% der gesamten Population. Zusätzlich soll die Bevölkerung informiert und sensibilisiert werden. Laut dem Gegenvorschlag würden somit Stadttauben rechtlich wie Wildtier behandelt werden und nicht als Tier unter menschlicher Obhut.
0: Argument dafür.
1: Die BefürworterInnen von der Stadttauben-Initiative sagen, dass betreute Taubenschläge die Population der Tauben nachhaltig reduzieren und das Tierwohl verbessern wird. Der Gegenvorschlag vom Regierungs- und Grossrat sei nicht wirklich wirksam.
0: Argument dagegen.
1: Die GegnerInnen von der Initiative sagen hingegen, die Forderungen gehen zu weit und würden zudem auch zu teuer sein. Auch sei nicht garantiert, dass die Population wie versprochen würde runtergehen. Auch sei der Betreuungsaufwand von den Taubenschlägen zu hoch. Der Gegenvorschlag sei realistischer und kostengünstiger. Dazu kommt, dass man zuerst Erfahrungen mit dem Pilotprojekt sammeln kann, bevor man ein teures Grossprojekt starten
0: will. Parolenspiegel.
1: Gegen die Initiative, aber für den Gegenvorschlag ist der Regierungsrat, wie auch der Grosse Rat,

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1: Heute ist Samstag, der 6. Mai und so kannst du deinen Tag kulturell verbringen. Das perfekte Dinner, Römer, Macht und Müll ist eine Ausstellung, welche man in Augusta Raurica ab dem 10. findet. Ab dem 12. kannst du in der Fondation Bela an einem öffentlichen Ausstellungsrundgang durch die Ausstellung Pierre Hütschke teilnehmen. Der zweite Teil vom Klassiker The Devil Wears Prada kannst du im Kultkino-Atelier am Viertel ab 1 und am Viertel vor 4 schauen. Im neuen Kino findest du im Rahmen vom Fantastic Shrimp Film Festival verschiedene Attraktionen. Das ab 2. Im Neubau vom Kunstmuseum findet am 2. eine Führung zu der Ausstellung Helene Frankenthaler statt. Auch ab 2 kannst du im Museum Tengli an die Familienführung gehen. Am 5. im Garten Nord ist das Abschlussfestival Sonic Space Basel. Am Viertel ab 5 spielt im Stadtkino der Film L.A. Confidential von Curtis Hanson. Das im Rahmen der Reihe Basically Blonde. Im Kunsthaus Baselland ist momentan die Ausstellung Benzin Float von der Manira Al-Qadir offen. Die Ausstellung Portheads and Riverbeds findest du im Ausstellungsraum Klingenthal. In der Kunsthalle ist momentan die Ausstellung Geneva von der Geneva Ellis ausgestellt. Im Artstübli kannst du noch zum letzten Mal die Ausstellung The Living Line von Timo Periscoa anschauen. Wildlife Photographer of the Year

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1: Heute ist Samstag, der 30. Mai, und so kannst du deinen Abend ausklingen lassen. Der zweite Teil vom Klassiker «The Devil Wears Prada» kannst du im Kultkino-Atelier am Fiddle ab 6 und am Fiddle von 9 Uhr anschauen. UKBB tanzt. Das kannst du im Tanzhaus Basel anschauen, das ab 7 Uhr. In der Kaserne Basel spielt sich ab der 8. die Performance von Declan Whittaker «Away with the Fairies» ab. Präsentiert wird es von Gay Basel. Die Performance ist im Rahmen der Ausstellung vom Museum Tengeli «Rework» von der Angelika Mesiti. Auf der kleinen Bühne vom Theater Basel siehst du ab dem 8. das Stück «Die weiße Madonna» von Einsiedeln. Auch ab der 8. kannst du im Jungen Theater Basel das Stück «Potpourri» sehen. Im Bird's Eye Jazz Club spielt ab der 8:30 ein Konzert vom Chris Davis Trio. Im Club Cello kannst du ab dem 10. zum türkischen Pop tanzen. Und im Nest findet ab der 11. der Event «Grotto». Er ist ein aufstrebender kongolesischer Künstler ab.
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1: Am 14. Juni wird nicht nur national abgestimmt. Auch kantonale Vorlagen kommen vor die Urne. Heute schauen wir uns die 4 Vorlagen in Basel-Stadt genauer an. Um was es in den ersten 2 Vorlagen geht, hörst du jetzt. Anfangen tun wir mit der Vorlage «Freiwilliger Steuerabzug vom Lohn». Alles, was du darüber wissen musst, erfährst du einfach und direkt jetzt im Polit-Special vom Nahum Mechet.
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2: Am 14. Juni stimmt die Basler Stimmbevölkerung über ein neues System für die Steuerzahlung ab. Neu soll bei Arbeitnehmenden im Kanton Basel-Stadt freiwillig einen Teil vom Lohn direkt für die Steuern zurückbehalten und an den Kanton überwiesen werden. Für Unternehmen mit 50 oder mehr Mitarbeitenden wird die Umsetzung verpflichtend. Für kleinere Unternehmen freiwillig. Die BefürworterInnen erhoffen sich weniger Steuerschulden und eine einfache Form von Schuldenprävention. Die GegnerInnen hingegen halten die Massnahmen für ungeeignet und kritisieren den zusätzlichen Aufwand für die Unternehmen.
0: Um was geht's?
2: Die Vorlage geht auf einen Entscheid vom Grossen Rat zurück. Der hat im Oktober 25 knappe Änderung vom Steuergesetz beschlossen. Dagegen ist das Referendum ergriffen worden. Und darum entscheidet jetzt die Stimmbevölkerung. Heute bekommen die meisten Personen ihre Steuerrechnung erst nach der Lohnauszahlung. Das kann problematisch sein, wenn das Geld bis dann schon für andere Ausgaben gebraucht worden ist. Mit der neuen Vorlage wird bei Arbeitnehmenden, die im Kanton Basel-Stadt wohnen und arbeiten, automatisch ein Teil vom Bruttolohn für die Steuern zurückbehalten. Standardmässig wären das 10% für Bewohnende von der Stadt Basel und 5% für Personen aus Riechen oder Bettigen. Wer das nicht will, kann sich abmelden. Der abgezogene Betrag würde als Teilzahlung an die Steuerrechnung angerechnet. Eine Steuererklärung müsste man aber weiterhin ausfüllen.
0: Argument dafür.
2: Die BefürworterInnen sagen, Steuerschulden seien eins der häufigsten Ursachen von Verschuldung. Wenn Steuern gerade während dem Jahr gezahlt werden, entsteht weniger finanzieller Druck und weniger böse Überraschungen am Ende des Jahres. Wichtig sei auch, dass das System freiwillig bleibt. Wer nicht teilnehmen will, kann sich abmelden.
0: Argument dagegen.
2: Die GegnerInnen hingegen bezweifeln den Nutzen der Vorlage. Weil man sich abmelden kann, erreicht das System aus ihrer Sicht gerade die Personen nicht, die am stärksten von Steuerschulden betroffen sind. Zudem befürchten sie mehr Bürokratie und mehr Kosten für die Unternehmen. Schulden würden nicht verhindert, sondern allenfalls auf andere Rechnungen wie Miete, Krankenkasse oder Telefonabos verschoben.
0: Parolenspiegel.
2: Für einen direkten Steuerabzug vom Lohn sind die SP, die Grünen, BASTA sowie der Grosse Rot. Dagegen sind Wirtschaftsverbände sowie FDP, SVP, LDP und GLP. Als nächstes schauen wir uns die Vorlage Stadttaubeninitiative unter Gegenvorschlag an. Alles, was du darüber wissen musst, erfährst du einfach und direkt jetzt im Polit-Special von der Neva Flier.
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1: Am 14. Juni stimmt Basel-Stadt über die kantonale Initiative, neues Stadttaubenkonzept und einen Gegenvorschlag vom Grossen Rot vom 17. Januar 2026 ab. Im Zentrum steht die Frage, wie Basel in Zukunft mit Stadttauben umgehen soll. Die Initiative fordert ein umfassendes und nachhaltiges Taubenkonzept. Der Gegenvorschlag setzt auf ein kleines Pilotprojekt.
0: Um was geht's?
1: Die Stadttaube-Initiative verlangt ein neues Konzept zum Umgang mit Tauben in Basel-Stadt. Konkret soll es in allen Quartieren betreute Taubenschläge geben, wo sie tierärztlich versorgt und gefüttert sollen werden. Durch den Austausch von echten Eiern mit Attrappen soll die Population der Tauben von rund 4'000 auf 3'000 gesenkt werden. Das Fütterungsverbot ausserhalb der Taubenschläge wie auch das Tötungsverbot soll bestehen bleiben. Der Regierungsrat und der Grosse Rat sehen zwar auch Handlungsbedarf, wollen das Problem aber weniger weitgehend lösen. Der Gegenvorschlag schlägt ein vierjähriges Pilotprojekt mit 5 Taubenschlägen vor. Somit würden die Schläge ungefähr 280 Taubenbales umfassen, also etwa 5-7% der gesamten Population. Zusätzlich soll die Bevölkerung informiert und sensibilisiert werden. Laut dem Gegenvorschlag würden somit Stadthuben rechtlich wie Wildtier behandelt werden und nicht als Tier unter menschlicher Obhut.
0: Argument dafür.
1: Die BefürworterInnen von der Stadthuben-Initiative sagen, dass betreute Taubenschläge die Population der Tauben nachhaltig reduzieren und das Tierwohl verbessern würde. Der Gegenvorschlag vom Regierungs- und Grossrat sei nicht wirklich wirksam.

0: gegen die Initiative, aber für den Gegenvorschlag ist der Regierungsrat, wie auch der Grosse Rat, die SP, die SVP, die Grünen, wie auch die FDP, die Mitte und die EVP. Für die Initiative und gegen den Gegenvorschlag ist die LDP, die Grünliberale, die BASTA, wie auch verschiedene Tierschutzorganisationen. Die BASTA ist zwar für die Initiative in der Stichfrage, aber auch für den Gegenvorschlag.
1: Das ist das Wichtigste zu den ersten zwei Vorlagen in Basel-Stadt. Infos zu den nationalen und kantonalen Vorlagen findest du auf radiox.ch. Für dich am Mikrofon, danach am Michel.
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1: Heute ist Samstag, der 6. Mai und so kannst du deinen Tag kulturell verbringen. Das perfekte Dinner, Römer, Macht und Müll ist eine Ausstellung, welche man in Augusta Raujka ab dem 10. findet. Ab 12 Uhr kannst du in der Fondesabela an einem öffentlichen Ausstellungsrundgang durch die Ausstellung Pierre Hütschke teilnehmen. Der zweite Teil vom Klassiker The Devil Wears Prada kannst du im Kultkino-Atelier am Viertel ab 1 und am Viertel vor 4 Uhr schauen. Im neuen Kino findest du im Rahmen vom Fantastic Shrimp Film Festival verschiedene Attraktionen. Das ab 2. Im Neubau vom Kunstmuseum findet am 2 eine Führung zu der Ausstellung Helene Frankenthaler statt. Auch ab 2 kannst du im Museum Tengli an die Familienführung gehen. Am 5 im Garten Nord ist das Abschlussfestival Sonic Space Basel. Am Viertel ab 5 spielt im Stadtkino der Film L.A. Confidential von Curtis Hanson. Das im Rahmen der Reihe Basically Blonde. Im Kunsthaus Baseland ist momentan die Ausstellung Benzin Float von der Manira Al-Qadir offen. Die Ausstellung Portheads and Riverbeds findest du im Ausstellungsraum Klingenthal. In der Kunsthalle ist momentan die Ausstellung Geneva von der Geneva Ellis ausgestellt. Im Artstübli kannst du noch zum letzten Mal die Ausstellung The Living Line von Timo Perisco anschauen. Wildlife Photographer

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1: Die neuseeländische Künstlerin Aldous Harding ist zurück mit ihrem fünften Album. Es heisst «Train on an Island», hat 10 Songs und ist über dem Label 4AD rausgekommen. Wie schon bei vorigen Alben bewegt sich Aldous Harding an einer faszinierenden Schnittstelle, wo sich zugängliche Melodien und sanfte Stimmungen mit surrealen Bildern und absurd zusammenhängenden Wortsätzen vereinen. Mit ihrem neuen Album hören wir eine neue, reifere und vielleicht leicht poppigere Aldous Harding.

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1: Heute ist Samstag, der 6. Mai und so kannst du deinen Tag kulturell verbringen. Das perfekte Dinner Römer, Macht und Müll ist eine Ausstellung, welche man in Augusta Raurica ab 10 Uhr findet. Ab 12 Uhr kannst du in der Fondation Bela an einem

Viertel ab 1 und am Viertel vor 4 schauen. Im neuen Kino findest du im Rahmen vom Fantastic Shrimp Film Festival verschiedene Attraktionen. Das ab 2. Im Neubau vom Kunstmuseum findet am 2 eine Führung zu der Ausstellung Helene Frankenthaler statt. Auch ab 2 kannst du im Museum Tengli an die Familienführung gehen. Am 5 im Garten Nord ist das Abschlussfestival Sonic Space Basel. Am Viertel ab 5 spielt im Stadtkino der Film L.A. Confidential von Curtis Hanson. Das im Rahmen der Reihe Basically Blonde. Im Kunsthaus Basel-Land ist momentan die Ausstellung Benzin Float von der Manira Al-Qadir offen. Die Ausstellung Portheads and Riverbeds findest du im Ausstellungsraum Klingenthal. In der Kunsthalle ist momentan die Ausstellung Geneva von der Geneva Ellis ausgestellt. Im Artstübli kannst du noch zum letzten Mal die Ausstellung The Living Line von Timo Paris anschauen. Wildlife Photographer of the Year

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1: Am 14. Juni wird nicht nur national abgestimmt, auch kantonale Vorlagen kommen vor die Urne. Heute schauen wir uns die vier Vorlagen in Basel-Stadt genauer an. Im zweiten Teil von unserem heutigen Polit-Special schauen wir uns die letzten zwei Vorlagen an. Anfangen wir mit der Vorlage Bahnknoten. Alles, was du darüber wissen musst, erfährst einfach und direkt jetzt im Polit-Special von Mathis Zeiser.
0: Das Wichtigste in Kürze.
2: Am 14. Juni stimmt Basel-Stadt über die Finanzierung für weitere Arbeiten zum Bahnknoten Basel ab. Konkret geht es darum, ob sich der Kanton weiterhin an der Planung, Stadtentwicklung und dem politischen Einsatz für den Ausbau vom Bahnsystem beteiligt. Im Zentrum steht dabei die geplante unterirdische Durchmesserlinie zwischen Basel SBB und dem Badischen Bahnhof. Umstritten ist vor allem, ob sich der Kanton finanziell und organisatorisch weiterhin engagieren soll, obwohl der eigentliche Bau vom Bund geplant und finanziert wird und die Kosten sowie der Nutzen von der Gesamtplanung unterschiedlich bewertet wird.
0: Um was geht's?
2: Das heutige Bahnnetz in der Region Basel ist stark ausgelastet. Es gibt zu wenig direkte Verbindungen, warum viele Reisende umsteigen müssen. Die Region ist ein wichtiger Verkehrsknotenpunkt für die Schweiz und der internationale Güter- und Personenverkehr. Darum soll das Bahnsystem langfristig ausgebaut werden. Ein zentrales Projekt ist die sogenannte Durchmesserlinie, ein unterirdischer Tunnel zwischen Basel SBB und dem Badischen Bahnhof. Das soll die S-Bahn-Verbindungen verbessern und neue direkte Verbindungen in der Region ermöglichen. Dafür hat der Grosse Rat einen Kredit von 3,6 Millionen Franken zugesprochen, worauf die GegnerInnen ein Referendum ergriffen haben. Ursprünglich ist ein grösseres Projekt, das sogenannte Herzstück, mit mehreren Tunnel und unterirdischen Stationen geplant gewesen. Das ist jedoch wegen hoher Kosten und einer langen Umsetzungsdauer reduziert worden. Jetzt konzentriert man sich auf die Durchmesserlinie als erste wichtige Etappe. Der Bund ist für die Planung und Finanzierung vom Bahnbau zuständig und will das Projekt in die nationale Bahnplanung aufnehmen und ab 2031 eine erste Etappe finanzieren. Der Kanton Basel-Stadt ist verantwortlich für die städtische Entwicklung rund um die Bahnhöfe. Dazu gehören bessere Anbindungen von den Stadtquartieren, neue Umstiegsknoten und zusätzliche Veloverbindungen. Zudem soll der Kanton die Interessen der Region in Bern vertreten, weil dort über die Verteilung der Bundesmittel entschieden wird.
0: Pro.
2: BefürworterInnen und Befürworter sagen, dass der Bahnausbau für Basel und die ganze Schweiz notwendig sei. Die Region ist ein wichtiger Wirtschaftsstandort, hat aber ein unzureichendes S-Bahn-Netz. Ein Ausbau sei wichtig für Wirtschaft, Pendlerverkehr und Klimaschutz. Zudem müsse die Stadt rechtzeitig auf das künftige Bahnangebot vorbereitet werden, weil künftig deutlich mehr Menschen die Bahnhöfe nutzen werden. Ohne Planung drohe Engpass rund um die Bahnhöfe. Schließlich sei es wichtig, dass Basel seine Interessen in Bundesbahn aktiv vertritt, weil die finanziellen Mittel für den Bahnausbau begrenzt sind und national umkämpft werden.
0: Contra.
2: Die Gegnerinnen und Gegner kritisieren vor allem die hohen Kosten und den langen Zeithorizont. Der Bau der unterirdischen Verbindung sei teuer und würde viele Jahre dauern. Der Nutzen stände in keinem Verhältnis zu den Kosten, weil die bestehende Verbindung zwischen den Bahnhöfen sehr schnell sei. Die Gegnerinnen nennen als Alternative eine Ringbahn, eine günstigere oberirdische Lösung übers Ausland, über Weil am Rhein und Saint-Louis, die schneller umgesetzt werden können und zusätzliche Anschlüsse ermöglichen würde, wie zum Beispiel zum Flughafen. Somit wird argumentiert, dass mit der Ringbahn die Mittel besser in sinnvollere oder schneller realisierbare ÖV-Projekte investiert werden sollen.
0: Parolenspiegel.
2: Dafür sind SP, FDP, die Grünen, GLP, LDP, die Mitte, EVP und JUSO. Dagegen sind SVP, die BASTA und PDA. Der Grosse Rat und der Regierungsrat empfehlen ein Jo.
1: Als letztes schauen wir uns die Vorlage Klibeck-Insel-Volksinitiative an. Alles, was du darüber wissen musst, erfährst du einfach und direkt jetzt im Polit-Special von der Neva Flier.
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3: Am 14. Juni stimmt Basel-Stadt über die Kliebeck-Insel-Initiative ab. Sie fordert eine neue Insel mit Park- und Naturflächen im Kliebeck. Umstritten sind vor allem die hohen Kosten und die Frage, ob dadurch Wohnungen und Stadtentwicklung verhindert werden.
0: Um was geht's?
3: Kliebeck-Insel Volksinitiative fordert, dass das Gebiet von der ehemaligen Kliebeck-Insel in eine Grünzone umgewandelt wird. Der zugeschüttete Altriesen freigelegt werden, sodass bis 2035 wieder eine Insel entsteht. Anschließend soll das Gebiet mit einheimischen Bäumen und Sträuchern aufgeforstet werden, um Grün und Naturraum zu schaffen. Das soll das Stadtklima verbessern und Lebensraum für bedrohte Tiere und Pflanzenarten schaffen. Das Gebiet liegt im Entwicklungsareal Kliebeck-Gai, West-Gai und Kliebeck Plus. Laut den aktuellen Planungen sollen dort Wohnungen, Gewerbe, Freizeitangebote und Parks sowie Grünflächen entstehen. Der von der Volksinitiative betroffene Teil von Kliebeck Plus gehört der private Grundeigentümer Riestadt AG. Die Umsetzung der Initiative wird laut ersten Schätzungen mindestens 700 Millionen Franken kosten. Ein Teil dieser Kosten wird allerdings auch ohne Initiative anfallen, zum Beispiel für die Verlegung der Hafenbahn. Zusätzliche Kosten könnten durch mögliche Entschädigungen an die Riestadt AG entstehen.
0: Argument dafür.
3: BefürworterInnen sagen, dass der verschmutzte Boden vom Kliebeck-Areal sowieso müsste saniert werden. Außerdem hat das Kliebeck-Quartier nur wenig Grünflächen, was im Sommer zu grossen Hitze führt. Eine wiederhergestellte und bewaldete Kliebeck-Insel wird für Abkühlung sorgen und neue Erholungsräume schaffen.
0: Argument dagegen.
3: Die GegnerInnen sagen, die Initiative wird Wohnungen für rund 2'500 Personen verhindern. Aktuell sind im Gebiet Wohnungen für insgesamt 3'500 Personen geplant. Mit der Initiative wären nur noch Wohnungen für ungefähr 1'000 Personen möglich. Zudem hat die Initiative grosse Auswirkungen auf die Hafen- und Stadtentwicklung in Basel-Nord. Laut einem grossen Rot fokussiert sich die Initiative zu stark auf das Bedürfnis nach mehr Grünraum und vernachlässigt andere wichtige Anliegen wie Wohnraum und Arbeitsplatz.
0: Parolenspiegel.
3: Gegen die Initiative ist der Grossrot, die SP, die SVP, die LDP, die Grünen sowie die Grünliberalen und FDP. Auch die BASTA, die Mitte, die EVP und JUSO von den Jungparteien sind für ein Nein.
1: Das ist das Wichtigste zu den letzten zwei Vorlagen in Basel-Stadt. Mehr Infos zu den nationalen und kantonalen Vorlagen findest du auf radiox.ch. Für dich am Mikrofon, Nahum Mechert.
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0: Heute ist Samstag, der 30. Mai und so kannst du deinen Abend ausklingen lassen. Der zweite Teil vom Klassiker «The Devil Wears Prada» kannst du im Kultkino-Atelier am Fiddle ab 6 und am Fiddle von 9 Uhr anschauen. UKBB tanzt. Das kannst du im Tanzhaus Basel anschauen, das ab 7. In der Kaserne Basel spielt sich ab der 8. die Performance von Declan Whittaker «Away with the Fairies» ab. Präsentiert wird es von Gay Basel. Die Performance ist im Rahmen von der Ausstellung vom Museum Tengeli «Rework» von der Angelika City. Auf der kleinen Bühne vom Theater Basel siehst du ab dem 8. das Stück «Die weiße Madonna» von Einsiedeln. Auch ab der 8. kannst du im Jungen Theater Basel das Stück «Potpourri» sehen. Im Bird's Eye Jazz Club spielt ab der 8:30 ein Konzert vom Chris Davis Trio. Im Club Cello kannst du ab dem 10. zum türkischen Pop tanzen. Und im Nest findet ab der 11. der Event «Grotto». Er ist ein aufschreibender kongolesischer Künstler ab.
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0: Heute ist Samstag, der 30. 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Auf der kleinen Bühne vom Theater Basel siehst du ab dem 8. das Stück «Die weiße Madonna» von Einsiedeln. 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
1: Am 14. Juni wird nicht nur national abgestimmt, auch kantonale Vorlagen kommen vor die Urne. Heute schauen wir uns die vier Vorlagen in Basel-Stadt genauer an. Im zweiten Teil von unserem heutigen Polit-Special schauen wir uns die letzten zwei Vorlagen an. Anfangen wir mit der Vorlage Bahnknoten. Alles, was du darüber wissen musst, erfährst einfach und direkt jetzt im Polit-Special von Mathis Zeiser.
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2: Am 14. Juni stimmt Basel-Stadt über die Finanzierung von weiteren Arbeiten zum Bahnknoten Basel ab. Konkret geht es darum, ob sich der Kanton weiterhin an der Planung, Stadtentwicklung und dem politischen Einsatz für den Ausbau vom Bahnsystem beteiligt. Im Zentrum steht dabei die geplante unterirdische Durchmesserlinie zwischen Basel SBB und dem Badischen Bahnhof. Umstritten ist vor allem, ob sich der Kanton finanziell und organisatorisch weiterhin engagieren soll, obwohl der eigentliche Bau vom Bund geplant und finanziert wird und die Kosten sowie der Nutzen von der Gesamtplanung unterschiedlich bewertet wird.
0: Um was geht's?
2: Das heutige Bahnnetz in der Region Basel ist stark ausgelastet. Es gibt zu wenig direkte Verbindungen, warum viele Reisende umsteigen müssen. Die Region ist ein wichtiger Verkehrsknotenpunkt für die Schweiz und der internationale Güter- und Personenverkehr. Darum soll das Bahnsystem langfristig ausgebaut werden. Ein zentrales Projekt ist die sogenannte Durchmesserlinie, ein unterirdischer Tunnel zwischen Basel SBB und dem Badischen Bahnhof. Das soll die S-Bahn-Verbindungen verbessern und neue direkte Verbindungen in der Region ermöglichen. Dafür hat der Grosse Rot einen Kredit von 3,6 Millionen Franken zugesprochen, worauf die GegnerInnen ein Referendum ergriffen haben. Ursprünglich ist ein grösseres Projekt, das sogenannte Herzstück, mit mehreren Tunnel und unterirdischen Stationen geplant gewesen. Das ist jedoch wegen hohen Kosten und einer langen Umsetzungsdauer reduziert worden. Jetzt konzentriert man sich auf die Durchmesserlinie als erste wichtige Etappe. Der Bund ist für die Planung und Finanzierung vom Bahnbau zuständig und will das Projekt in die nationale Bahnplanung aufnehmen und ab 2031 eine erste Etappe finanzieren. Der Kanton Basel-Stadt ist verantwortlich für die städtische Entwicklung rund um die Bahnhöfe. Dazu gehören bessere Anbindungen von den Stadtquartieren, neue Umstiegsknoten und zusätzliche Veloverbindungen. Zudem soll der Kanton die Interessen der Region in Bern vertreten, weil dort über die Verteilung der Bundesmittel entschieden wird.
0: Pro.
2: BefürworterInnen und Befürworter sagen, dass der Bahnausbau für Basel und die ganze Schweiz notwendig sei. Die Region ist ein wichtiger Wirtschaftsstandort, hat aber ein unzureichendes S-Bahn-Netz. Ein Ausbau sei wichtig für Wirtschaft, Pendlerverkehr und Klimaschutz. Zudem müsse die Stadt rechtzeitig auf das künftige Bahnangebot vorbereitet werden, weil künftig deutlich mehr Menschen die Bahnhöfe nutzen werden. Ohne Planung drohe Engpass rund um die Bahnhöfe. Schließlich sei es wichtig, dass Basel seine Interessen in Bundesbahn aktiv vertritt, weil die finanziellen Mittel für den Bahnausbau begrenzt sind und national umkämpft werden.
0: Contra.
2: Die Gegnerinnen und Gegner kritisieren vor allem die hohen Kosten und den langen Zeithorizont. Der Bau der unterirdischen Verbindung sei teuer und würde viele Jahre dauern. Der Nutzen stände in keinem Verhältnis zu den Kosten, weil die bestehende Verbindung zwischen den Bahnhöfen sehr schnell sei. Die Gegnerinnen nennen als Alternative eine Ringbahn, eine günstigere oberirdische Lösung übers Ausland, über Weil am Rhein und Saint-Louis, die schneller umgesetzt werden können und zusätzliche Anschlüsse ermöglichen würde, wie zum Beispiel zum Flughafen. Somit wird argumentiert, dass mit der Ringbahn die Mittel besser in sinnvollere oder schneller realisierbare ÖV-Projekte investiert werden sollen.
0: Parolenspiegel.
2: Dafür sind SP, FDP, die Grünen, GLP, LDP, die Mitte, EVP und JUSO. Dagegen sind SVP, die BASTA und PDA. Der Grosse Rot und der Regierungsrot empfehlen ein Jo.
1: Als letztes schauen wir uns die Vorlage Klibeck-Insel-Volksinitiative an. Alles, was du darüber wissen musst, erfährst du einfach und direkt jetzt im Polit-Special von der Neva Flier.
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3: Am 14. Juni stimmt Basel-Stadt über die Kliebeck-Insel-Initiative ab. Sie fordert eine neue Insel mit Park- und Naturflächen im Kliebeck. Umstritten sind vor allem die hohen Kosten und die Frage, ob dadurch Wohnungen und Stadtentwicklung verhindert werden.
0: Um was geht's?
3: Kliebeck-Insel Volksinitiative fordert, dass das Gebiet von der ehemaligen Kliebeck-Insel in eine Grünzone umgewandelt wird. Der zugeschüttete Altrie sollte freigelegt werden, sodass bis 2035 wieder eine Insel entsteht. Anschließend soll das Gebiet mit einheimischen Bäumen und Sträuchern aufgeforstet werden, um Grün und Naturraum zu schaffen. Das soll das Stadtklima verbessern und Lebensraum für bedrohte Tiere und Pflanzenarten schaffen. Das Gebiet liegt im Entwicklungsareal Kliebeck-Gai, West-Gai und Kliebeck Plus. Laut den aktuellen Planungen sollen dort Wohnungen, Gewerbe, Freizeitangebote und Parks sowie Grünflächen entstehen. Der von der Volksinitiative betroffene Teil von Kliebeck Plus gehört der private Grundeigentümer Riestadt AG. Die Umsetzung der Initiative wird laut ersten Schätzungen mindestens 700 Millionen Franken kosten. Ein Teil dieser Kosten wird allerdings auch ohne Initiative anfallen, zum Beispiel für die Verlegung der Hafenbahn. Zusätzliche Kosten könnten durch mögliche Entschädigungen an die Riestadt AG entstehen.
0: Argument dafür.
3: BefürworterInnen sagen, dass der verschmutzte Boden vom Kliebeck-Areal sowieso müsste saniert werden. Außerdem hat das Kliebeck-Quartier nur wenig Grünflächen, was im Sommer zu grossen Hitze führt. Eine wiederhergestellte und bewaldete Kliebeck-Insel wird für Abkühlung sorgen und neue Erholungsräume schaffen.
0: Argument dagegen.
3: Die GegnerInnen sagen, die Initiative wird Wohnungen für rund 2'500 Personen verhindern. Aktuell sind im Gebiet Wohnungen für insgesamt 3'500 Personen geplant. Mit der Initiative wären nur noch Wohnungen für ungefähr 1'000 Personen möglich. Zudem hat die Initiative grosse Auswirkungen auf die Hafen- und Stadtentwicklung in Basel-Nord. Laut einem grossen Rot fokussiert sich die Initiative stark auf das Bedürfnis nach mehr Grünraum und vernachlässigt andere wichtige Anliegen wie Wohnraum und Arbeitsplatz.
0: Parolenspiegel.
3: Gegen die Initiative ist der Grossrot, die SP, die SVP, die LDP, die Grünen sowie die Grünliberalen und FDP. Auch die BASA, die Mitte, die EVP und JUSO von den Jungparteien sind für ein Nein.
1: Das ist das Wichtigste zu den letzten zwei Vorlagen in Basel-Stadt. Mehr Infos zu den nationalen und kantonalen Vorlagen findest du auf radiox.ch. Für dich am Mikrofon, Nahum Mechert.
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0: Heute ist Samstag, der 30. Mai und so kannst du deinen Abend ausklingen lassen. Der zweite Teil vom Klassiker «The Devil Wears Prada» kannst du im Kultkino-Atelier am Viertel ab 6 und am Viertel von 9 Uhr anschauen. UKBB tanzt. Das kannst du im Tanzhaus Basel anschauen, das ab 7 Uhr. In der Kaserne Basel spielt sich ab der 8. die Performance von Declan Whittaker «Away with the Fairies» ab. Präsentiert wird es von Gay Basel. Die Performance ist im Rahmen von der Ausstellung vom Museum Tengeli «Rework» von der Angelika Mesiti. Auf der kleinen Bühne vom Theater Basel siehst du ab dem 8. das Stück «Die weiße Madonna» von Einsiedeln. Auch ab der 8. kannst du im Jungen Theater Basel das Stück «Potpourri» sehen. Im Bird's Eye Jazz Club spielt ab der 8:30 ein Konzert vom Chris Davis Trio. Im Club Cello kannst du ab dem 10. zum türkischen Pop tanzen. Und im Nest findet ab der 11. der Event Grotto, ein aufstrebender kongolesischer Künstler, ab.
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3: Yo yo yo yo. Hello, the release for Radio X. It's Obe. Mit einem Special Guest. Wir präsentieren euch heute das Album, das neueste vom Franco Gagese, a.k.a. Gomorrah.

den meisten womöglich nicht viel über den heutigen Gast erzählen. Denn wer sich in den letzten Jahren ein bisschen mit der Schweizer Rave-Kultur auseinandergesetzt hat, dann ist der passionierte DJ und Produzent, der bereits seit rund 15 Jahren die hiesige Club-Szene aufwirbelt und unter anderem dafür gesorgt hat, dass Dark Techno aus Berlin, besonders aus dem Berghain Aldeweg, in unsere Stadt gefunden hat. Wie schon angekündigt, der Franco Cagese aka Gomorra aus dem Kollektiv RAB Rebellen ist heute hier bei mir im Studio, um sein neuestes Release MRME vorzustellen. Ein Album, das meiner Ansicht nach ganz auszeichnend ist für seinen monotonen, rohen und gleichzeitig sehr kontrollierten Musikstil. Wir werden in der ersten Stunde der Sendung in das vor einer Woche erschienene Album 3 hören und darüber reden, warum es kein reines DJ-Tool-Release mehr ist, sondern fast wie einen zusammenhängenden Film über die Nacht auf Vinyl. Das Album erscheint als Doppel-12-Inch auf seinem eigenen Label Sodom Sound und ist ein zweites, das zweite Vinyl-Album, wenn ich mich nicht täusche. Ein Vinyl-Exemplar von diesem Album werden wir später in dieser Sendung noch verlosen. Es lohnt sich also dran zu bleiben. Eventuell reicht es dann noch für ein kleines Back-to-Back am Schluss. Das kommt halt davon, wie lange wir dort vorher quatschen. Am besten hören Sie hier den ersten Track von der Platte. Das ist «Kind der Nacht» von Gomorra von MRME. Ihr hört «Release» hier auf Radio X. Am Mikrofon der Thomas Müsi aka

Yes, einen guten Aufbau mit einem dunklen körperlichen Groove. Da wird deutlich, dass es bei diesem Release nicht um euphorische Festival-Techno geht. Children of the Night. Das Album wirkt wie die bisher konsequenteste Verdichtung vom Sound von meinem heutigen Gast. Sorry für das ein bisschen ruppige Intro. Mein Gast ist leider ein bisschen verspätet. Darum versuche ich das hier ein bisschen in die Länge zu ziehen, bis er dann da ist und einsetzt und präsentiere euch einfach das Album. Das Album ist düster und filmischer als frühere EPs, wie zum Beispiel Modul. Der Titel MRMR kommt aus dem Lateinischen und bedeutet «Kaufe mich». Und das wäre dann nämlich auch schon der nächste Track. «Kaufe mich» von Gomorra von MRMR.

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1: Ja, in der Zwischenzeit ist auch mein heutiger Gast eingetrudelt. Franco Cagese, sagst du schon etwas?
2: Hallo.
1: Ich habe schon ein bisschen angefangen und habe vorher ganz kurz den ersten Track «Kind der Nacht» angeteased und verwendest du in deinen Tracks oft so mystisch tönende Vocals wie aus so Schwarz-Weiß-Movies. Stimmt das und warum?
2: Ja, zum Teil sind sie aus Schwarz-Weiß-Movies. Ich glaube, zum Beispiel Hongkong hat aus einem alten Klaus Kinski-Film. Ich glaube, das Intro «Kind der Nacht», ursprünglich ist das Sample «Children of the Night», ist von «Die Ärzte»-Album.
1: Geil.
2: Und das ist, glaube ich, eins von den ersten Alben, wo ich mir so gekauft habe. Und ich hatte das immer schon, das «Children of the Night», listen to that. Und das ist, glaube ich, ursprünglich aus einem Schwarz-Weiß-Movie, und zwar ein vampirisches, glaube ich.
1: Ja, so dort sind ja so gruselig und genau. Irgendwie...
2: Ich mag halt einfach die Schwarz-Weiß-Movie-Ästhetik, aber auch so der Horror-Touch, aber ein bisschen Psycho-Touch. Ich finde halt die Filme mega toll und auch die Vertonung von dieser Zeit, so 70 und 60. Es muss nicht mal schwarz-weiß sein, aber einfach so der...
1: So ein bisschen dreckig und...
2: Ja, genau. Yeah. So wie ein analoger Track dort.
1: Genau. Ja, du hast ja auch schon Videos genutzt für Videoclips, oder?
2: Ja, früher habe ich noch mega viele so Sachen zusammengeschnitten.
1: Genau.
2: Ich finde halt einfach... Die Ästhetik ist eine ganz andere und es ist so, es passt halt zu dem Sound von dem Album, finde ich recht gut, weil es so eben so ein bisschen der Oldschool Movie Horror Touch hat.
1: Genau. Der Titel «Emereme» kommt ja aus dem Lateinischen, bedeutet «Kaufe mich». Eben der gleichnamige zweite Track haben wir vorher gehört. Der bringt so eine Art Kapitalismuskritik mit sich.
2: Ja.
1: Ist es beabsichtigt?
2: Ja, das ist voll Absicht eigentlich, weil ich habe so, ich glaube, mein erstes Album ist 2017 auf meinem eigenen Label und das hat «Omnibus Idem» geheißen, wir sind alle gleich. Mhm. Und daher kommt jetzt auch wieder, also ich bleibe, glaube ich, bei den lateinischen Titeln so. Mhm. Und «Kaufe mich», es ist eigentlich gerade zu der Zeit, habe ich mit dem Album angefangen, wo Covid aufgekommen ist und so.
1: Ja.
2: Also aufgekommen
1: ist. Ja, einfach.
2: Und dann hast du so gesehen, wie ganz viele Menschen zum Beispiel WC-Papier horden und auf einmal bist du gar nicht mehr raus irgendwie auf dem Markt oder so, sondern hast alles von der Hype bestellt und alles ist halt so nur noch ein Produkt geworden, hat man das Gefühl. Und auch noch Corona ist eigentlich witzig, wie sich alles, also witzig ist nicht, tragisch, wie sich alles verändert, auch wenn du Musiker bist und willst Platten verkaufen oder irgendetwas verkaufen, es wird immer schwieriger, aber trotzdem kaufen alle Leute so viele Sachen, aber keine Musik.
1: Keine Musik mehr, ja. Streamen auch noch.
2: Ja, genau. Und niemand verdient etwas aus Spotify.
1: Nein,
2: ja.
1: Ja, das ist
2: und darum ist das so, also es ist jetzt nicht die Meinung so, oh, du musst mich kaufen, es ist mehr so überlegt, was alles käuflich ist heutzutage, sondern wer sich alle, also du kaufst dich auch selber mega, weißt du? So.
1: Es ist ja, so mehr
2: auch das gemeint, dass du halt mit dem ganzen Insta und den ganzen Social Sites.
1: Selbstdarstellung.
2: Ja, du verkaufst dich die ganze Zeit so. Und, aber wer bist du eigentlich, weißt du? Ja. Neben dem Produkt, das du darstellst.
1: Das ist so einfach so ein bisschen nebensächlich dann plötzlich.
2: Ja. Aber das ist es und auch halt einfach allgemein. Der Text auf der Platte spielt noch ein bisschen damit. Es geht halt auch so, eben, es sind nicht nur Waren, die verkauft werden, sondern auch Menschen und Menschenrechte und so weiter. Es spielt so ein bisschen mit dem. Aber ich habe natürlich, ich habe es nicht verspielt, aber halt in eine Kunstform bringen, nicht so obvious, weil es gibt schon genug Politiker, ich mache Musik. Weißt du?
1: Nicht zu viel politische Statements. Ja, und zum Sound aber besonders spannend ist auch der Kontrast zwischen kalter industrieller Mechanik und so emotionalen Flächen.
2: Ja.
1: Hast du damit auch etwas Hypnotisches wollen bewirken?
2: Ja, ich glaube, Techno ist eh hypnotisch, ja. Und ambient und auch House. Also alles, was du fährst, wo du flow tanzt, eigentlich, das sind halt so die Urrhythmen, wo man schon immer dazu tanzt hat. Das Album ist halt mehr zustande gekommen. Es ist nicht geplant gewesen, sondern ich habe, glaube, irgendwann hatte ich so 6 Tracks gehabt und also gefunden, ey, die passen alle mega gut zusammen. Und dann habe ich noch 2 oder 3 gemacht. Hypnotisch bin ich, das ist eh einfach mein Ding. Ich kann nicht nur einfach straight forward to the floor, boom, boom, boom. Das geht vielleicht für eine halbe Stunde auf dem Dancefloor. Aber ich brauche immer etwas, wo mich... Ich will einen Track immer auch noch abseits vom Dancefloor hören, weißt du?
1: Das war ein bisschen mehr Herausforderung.
2: Ja, yeah, ja, einfach etwas, wo nicht langweilig wird, wo du immer wieder etwas Neues kannst entdecken und vor allem auf einem Album, dass du eine gewisse Vielfalt hast und nicht einfach... Ja,
1: einfach nur gerade.
2: Genau, gerade heutzutage hast du das Gefühl, alles tönt gleich immer wie mehr und alle wollen wie jemand tönen. Und das ist eigentlich nicht so spannend. Das ist auch cool, wenn mal irgendein Fehler drin ist oder irgendetwas, wo jemand anders jetzt nicht würde so machen. Das macht ja dann eigentlich den Künstler
1: identisch
2: aus. Ja.
1: Absolut. Ich möchte eigentlich gerade schon zum dritten Track, also zum eigentlich vierten Track von der EP, vom Album, aber einfach, da gibt es ja ein Intro davon. Yeah. Hören wir doch am besten gerade 3, Golem von Gomorrah.

0: auf dem Release hast du für Golem ein Intro gemacht. Mit den gleichen Vocals und Flächen, willst du etwas dazu sagen? Wieso macht man ein Intro zu einem Tune?
1: Hey, es ist, manchmal ist es so, dass der Tune, also das Intro ist eigentlich der erste Tune gewesen, ohne Kick und also es war halt nur ein Ambient-Track gewesen. Und ich habe halt so nice gefunden und habe gedacht, ah, der wäre aber sicher auch noch geil mit einem Kick. Also bei dem ist es so entstanden. Aber sonst, Intro-Tunes ist halt geil, wenn du, du kannst auch einen Track machen, der ein Intro hat. Aber für DJs ist es halt manchmal noch cool, wenn sie nicht mit einem Führer skippen oder so bei einem Track, sondern sie haben wie zwei Tracks. Das heisst, du kannst auch die Intro-Tunes kannst du halt auch wirklich für deine Sets brauchen und so. Und dann nachher mit einem anderen oder mit dem, also mit dem Track mit den Kicks reingehen. Je nachdem. Ich finde es einfach noch spannend. Ich würde jetzt nicht mehr als einen so auf dem Album platzieren. Aber ja, ich glaube, das war nicht mal irgendwie gross geplant gewesen. Ich habe einfach zuerst das Intro gemacht und gefunden, hey, da braucht es noch.
0: Braucht es einfach zwei.
1: Ja, braucht es noch einen Kick, noch eine Bassline und so. Der vibe irgendwie.
0: Das ist geil. Ja, eben Golem und auch Rippo, die wir nachher noch werden hören, wirken so
1: Hongkong bisschen, und Rippo.
0: Ja, genau. Genau. Zuerst kommt er nach Hongkong. Genau, einfach Golem und Hongkong ist ja nochmal eine andere Art Track, darum beziehe ich mich jetzt auf Rippo. Ähnlich wie Golem sind sie so dystopische Soundtracks, so repetitiv, maschinell, aber nie ganz steril. Du setzt so einen psychologischen Druck auf. Die Spannung entsteht durch minimale Verschiebungen und Raumtiefe, so sehr Detroit inspiriert.
1: Ja, voll, ja.
0: Und trotzdem mit einem schweren Berliner Underground-Gefühl, das ist eigentlich so auszeichnend für deine Releases. Ja. Willst du dem zustimmen?
1: Ja, ich glaube, also es ist nicht mal gewollt. Ich glaube einfach, was ich selber auch mag an Musik so. Klar, muss ich dir ganz ehrlich sagen, man ist nie genau dort, wo man denkt hat, man will ahnen, weißt, wenn man etwas produziert. Aber halt alles, was mich schon immer inspiriert hat, kommt

0: zurück nach dem Obvious. Ich meine, Techno ist mega. Ist Techno und das, der Name Rave ist halt mega misused worden, blöd gesagt. Wie, das hat es immer wieder mal gegeben. Ich meine, vor 15 Jahren war alles minimal gewesen, obwohl vielleicht 10% minimal war. Mhm. Und so, weißt. Ich glaube einfach, wenn wir Glück haben, schwingt es wieder langsam zurück auf Individualität. Das, wir müssen nicht immer voll so tönen wie sein Lieblingsproduzent oder whatever. Man soll wieder herausfinden, wie man selber tönt eigentlich.
1: Weniger weg wieder vom Mainstream.
0: Ja, genau. Und Detroit finde ich da eigentlich find ich ein gutes Beispiel, weil ja, es alles andere als Mainstream ist. Ja. Und auch bis heute, ich meine, Gang auf Detroit, das ist... Das sind keine Krösus. Die leben humble und ja, es ist halt echt. Und ich glaube, ja, das Ziel ist so, so echt wie möglich können sich selber ziehen, auch wenn man es nicht immer schafft. Man macht immer irgendwo Abstriche.
1: Nein, es ist schön und es wäre schön, wenn es wieder in die Richtung geht. Für die, die übrigens erst gerade eingeschaltet haben, wir haben hier eine Listening-Session von kurzem released Album von Gomorra, MRME. Und dann gehen wir doch jetzt am besten zum nächsten Track, Hong Kong.
0: Ah, jetzt bin ich auf dem Fall.

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0: Ja, die haben so eben, wie schon angekündigt, Ripper gehört. Zuerst aber der filmischste Track von allen, der Hongkong. Mit dem hast du einen nervösen metallischen Percussion Loop, sorry, der nie wirklich explodiert, sondern der Hörer konstant in einem Zustand von leichter Paranoia behaltet, kreiert. Was geht in einem genau vor, wenn man so etwas in Hongkong
1: macht?
0: Produziert.
1: Paranoia, nein. Also nicht die Stimmung auf jeden Fall, aber also man ist sich natürlich bewusst, dass man so eine Stimmung kreiert. Man denkt an einen Ort, wo man das gerne würde, einsetzen so. Auch intromässig sicher. Aber es ist mehr eine Faszination, glaube ich, für eine Tonabfolge, wo man dann, wie soll ich sagen, addiert dazu. Also wie... Man bleibt auf etwas hängen und dann will man es verdichten. Es ist eigentlich mehr das. Aber ich habe halt schon viel so Vibes. Weil ich, also ganz ehrlich, ich glaube, ich habe noch nie einen Happy Track gemacht in meinem Leben. Und dann gibt es halt die ein bisschen melancholischer sind und dann gibt es die ein bisschen mehr Psycho sind. Aber es ist einfach... Es ist sich wohlfühlen in etwas, wo einem leicht unwohl fühlen lässt. Ich weiß nicht, ob das Sinn macht. Aber es ist ein bisschen. Es ist wie bei einem Horror-Movie. Wieso schaut man es?
0: Ja, so der Kick oder
1: genau, irgendwie. Genau, es ist so ein bisschen der Kick. Es ist aber so ein bisschen. Das ist wie wenn du auf eine Achterbahn gehst, das Gefühl im Bauch. Ich glaube, es ist so ein bisschen alles.
0: Ja, und du hast vorher also jetzt neben Interview mir jetzt gesagt, dass du dir so einen Track mega gut als Intro kannst vorstellen. Ja. Gerade jetzt zum Beispiel, wenn wir jetzt von einem Berg reinreden.
1: Ja, so, ja, klar. So ich meine, du kannst einfach eine mega Stimmung erzeugen. Und es ist halt so, darum Film. Filmmusik interessiert mich aber auch mega, weil du bist halt so mit... Eigentlich wenig Töne im Idealfall, außer du bist Hans Zimmer. durch eine Stimmung kreieren, wo so viel, also Bild und Musik halt. Und darum glaube ich, also immer wenn ich Musik mache, habe ich auch ein Bild im Kopf, wo sicher sich verändert oder eine Szenografie, weißt du?
0: Ja, genau.
1: Und das ist, glaube ich, so die Aufhängung. Das ist, glaube ich, so wie wenn du Flamenco-Gitarre spielst, dann stellst du das wahrscheinlich nicht im Berg ein.
0: Nein, aber wie du hast jetzt gerade gesagt, eben das so lässt sich auch wie ein Film, oder? Lässt sich auch das ganze Album hören.
1: Ja, genau.
0: Jetzt kommen wir jetzt gerade zu den letzten zwei Tunes vom. Schon zu den letzten zwei, krass. Von deinem Album Sturmwarnung. Also Sturmwarnung erzeugt auch so eine nervöse, bedrohliche Dynamik, halt wie ein Sturm.
1: Yes.
0: Während dann der letzte Track Abspann dann wirklich. Tatsächlich ein filmischer Nachhall generiert, weniger Club-Track, mehr emotionales Ausklingen nach einer langen Nacht.
1: Ja, ich hätte auch können entspannen.
0: Ja, hat auch passt.
1: Aber ich glaube, Abspann finde ich einfach... Ich mag Tracks, die so genau beschreiben, an welchem Punkt von der Platte sie sind.
0: Und vor allem, da wären wir wieder beim Film, oder? Ja, der Abspann.
1: Genau. Abspann.
0: Dann hören wir doch gerade mal schnell rein.

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1: Yeah, schönes Ausklingen. Jetzt nicht nach einer langen Nacht, aber nach einem geilen Album. Ja, zu diesem Release gehört auch eine kleine literarische Beschreibung. Wir haben es vorher kurz davon gehabt. So etwas wie eine Figur bewegt sich gefühlslos durch Menschenmenge, dissoziiert von der Realität, gefangen in goldenen Käfig. Das passt extrem gut zur Musik, Schönheit und Gefangenschaft gleichzeitig. Yeah. Wie kommst du dazu und woher nimmst du eigentlich jeweils deine oder einfach solche Texte?
2: Text habe ich geschrieben von meiner Freundin Patricia Metzler. Sie ist der Hammer in dem, aber sie kennt mich natürlich auch sehr gut. Das heisst, wir treffen uns dann jeweils. Sie schreibt eigentlich Texte zu all meinen Releases, wenn es geht. Und wir treffen uns dann, wir wohnen zusammen. Aber, und dann fragt sie mich, was willst du aussagen, in welche Richtung soll es gehen? Und dann macht sie Text und eigentlich immer like, on point. Also ich bin noch nie so gesehen, like, das kann man jetzt nicht lesen. Also es ist auch immer recht anspruchsvoll. Aber es passt halt einfach. Ich glaube, das ist so ein perfect match. Und ich finde es irgendwie noch wichtig, gerade bei einem Album erst recht, dass man noch so ein bisschen etwas literarisch drin hat, aber nicht unbedingt etwas, weißt, Sachliches oder so, sondern auch noch eine Stimmung mehr. Also es ist wie Cover, Text, das ist ja alles gehört irgendwie zusammen. Und ich habe so die Tendenz, sonst immer alles allein zu machen. Mhm. Aber ich merke gerade bei Projekten, wo man halt Sachen shared, Text, Cover und Management und so, es hätte wie noch mehr Wert dann. Es ist wie allein auf den Berg steigen. Wer glaubt es doch?
1: Also, ja, gut. Ja, du hast das Cover angetönt. Wie kommt das? Oder wie bist du
2: das Cover? Ich habe schon. Also die Idee hat angefangen beim ersten Album-Release, das ich gemacht habe, vor 2017. Wo ich das erste Mal gefunden habe, ich will, dass ein anderer Künstler mein Cover macht und nicht ich. Und dazu war es der Damian. Der lebt leider nicht mehr. Wo der Frank, der Runner vom alten Nordstern, genau, fotografiert hat. Und das ist auch, dort bin ich auf Deko und dann habe ich irgendwann mit David Thulei getroffen und er gefunden, hey, ich würde mega gerne ein Cover machen für die nächste Ding. Und ich habe seine dreidimensionale Creations, also Graphic Works, habe ich einfach mega interessant gefunden. Es passt halt auch wieder zu meiner Musik. Also er hat es auch auf meine Musik gemacht.
1: Ich wollte fragen, ist es, hat er quasi das Album, also ich nehme nicht, dass du das Album nach seinem Bild
2: kreiert hast. Nein. Also ich habe Tracks gegeben und er hat etwas dazu gemacht. Okay. Ich finde das auch noch, also ich auch schon beim ersten Mal so gesehen. Und auch beim Texten so. Also es ist immer zuerst Musik und dann eigentlich der ganze Rest. Weil es geht ja auch primär um Musik, aber ich finde alle anderen Faktoren sind schon auch sehr wichtig. Weil ja, gerade das Cover, also Text sowieso, aber das Cover ist halt so die erste Begegnung von
1: jemandem. Erste Impression, oder? Ja. Siehst du es gerade?
2: Wir sind halt zuerst, die meisten, obwohl wir ja die ganze Zeit 100% 360 Grad hören, außer wir sind taub, selbst wenn wir schlafen, das stellt nie ab, aber wir sind schon sehr visuell fokussiert. Mhm. Und darum ist es schon, es muss halt schon matchen.
1: Das ist ein schönes Miteinander, oder, wenn du beides, ja, wenn du beides hast. Genau, jetzt gesamthaft tönt mehr wie Musik für dunkle Räume, Nebel, Stromlicht und so mentale Versenkung, weniger Rave, mehr Zustand.
2: Ja.
1: Eben, es ist mehr ein Album, wo in Club-Kontext passt. Das Album, das du vor 3 Monaten rausgebracht hast, Black Horse, ist wie ein eigenständiges Kunstalbum, das eine andere Geschichte erzählt. Es besteht aus weniger geraden Techno, sondern ist viel gebrochener und mit im Elektro gewidmet.
2: Yes.
1: Wir hören doch am besten einen Track. Yes. Nachher, oder kannst du vielleicht gerade noch schnell etwas sagen, wie kommt das, dass es eben nicht so ein typischer Track ist?
2: Ja, ich habe jetzt über, was sind es, etwa 15 Jahre unter dem Namen Gomorra vor allem Techno und Ambient released. Aber ich mache halt schon Musik, seit ich irgendwie 8 bin und ich habe alles mögliche. Ich habe Punk gespielt, Funk gespielt, ich habe Hip-Hop gemacht, House, alles mögliche. Und man ist schnell mal in einem Genre gefangen, musikalisch, vor allem wenn man jung ist. Und ich glaube, so die ganze Franco Gaccese Black Horse Geschichte ist so der Anfang von einfach machen, was man Bock hat gerade. Also produzieren, was man Bock hat. Ohne sich feste Raster. Gell? Man hat immer einen, aber so weg von nur Techno halt. Mhm. Es ist ja immer noch Techno angehaucht. Es ist einfach ein bisschen, vielleicht sind es auch nur, wie soll ich sagen, Borders, die ich mir selber mache, wo ich sage, ich bin jetzt frei und kann auch das so releasen. Aber es ist wirklich ein Versuch, auch andere Sound noch ein bisschen zu machen.
1: Ja, ja voll. Lass mir doch am besten gleich mal rein in der A1-Track Electro-Robot von Gamora hier auf dem Album Black Horse.

0: Ihr hört hier Release, immer noch mit dem Listening, mit der Listening Session hier vom Franco Cogese aka Gomorra, seinem Album Emereme. Das war ein Track von der Black Horse, vom Black Horse Album von ihm. Das kann ich auf jeden Fall auch sehr empfehlen. Es ist aber im Vergleich zu Emereme ein rein digitales Album, wo du, Franco, mein heutiger Gast, vor allem die, die erst gerade zugeschaltet haben, auf deinem eigenen Label released hast.
1: Ja, also auch Sodom Sound. Aber es ist halt digital, man kann es nur auf Bandcamp abladen. Ich kann es jetzt auch nicht, das ist auch nicht auf Spotify oder so. Es ist underground.
0: Ja, genau. Eben Franco Cogese digital.
1: Gacese,
0: sorry. Hey, jetzt habe ich schon tausendmal falsch gesagt.
1: Ist okay, I'm used to it.
0: Da hören wir nachher sicher noch mehr von diesem Album. Hast du vielleicht noch etwas Kleines, wie du mir vorher erzählt hast, von Dutschit, von diesen Labels?
1: Das Ding ist so, das Black Horse Album ist jetzt so unter FC, ich glaube 23. FC steht für Franco Cogese, 23 für das Jahr, wo ich es produziert habe. Da habe ich vor, noch zwei EPs in nächster Zeit rauszubringen, wenn es geht, auf Vinyl, wo dann FC 24, FC 25 sind. Da ist es auch wirklich, bei diesem Projekt FC ist halt wirklich das Ziel, so frei zu gehen wie möglich. Also sich so frei fühlen beim Produzieren wie möglich, ohne Genre-Gedanken im Hintergrund und so. Mhm. Da kommen auch viele andere Projekte noch dazu unter dem Namen, dann, wo ich mehr in die Kunstrichtung gegangen, mit Ausstellungen, mit Marie Matthys und so. Mhm. Ich glaube, ich habe ja das ganze Sodom Sound, die Reihe, mit SS001, SS002 und so. Und habe dann gefunden, das andere ist wie, es sollte ja auch auf meinem Label sein, weil das bin ja auch ich, aber es braucht wie eine andere Überschrift, im Sinne von eine andere Kurzschrift, auch eben FC23 ist dann halt einfach, es ist ja mehr so wie eine Artikelnummer.
0: Genau. Und der Sodom Sound ist jetzt nicht nur Vinyl-Release?
1: Nein, doch, Sodom Sound ist bis jetzt... Ah nein, ich habe auch zwei Digital-Release gemacht.
0: Genau, das ist jetzt der erste Vinyl-Release, aber nicht der erste Release auf Sodom Sound gesehen, jetzt Emereme.
1: Emereme ist der zweite Vinyl auf Sodom Sound gesehen. Das erste ist das erste Album.
0: Ah, das ist das allererste, ja, genau.
1: Ist einfach schon lange her. Und dann habe ich, glaube ich, noch zwei andere Release digital. Stimmt, ja. Jupiter hat es auch mal noch gegeben. Ja, ich habe viel gemacht. Ja.
0: Hast du viel gemacht, ja?
1: Ich mache immer noch viel. Also viel mehr als ich release eigentlich.
0: Ja, ist ja nicht schwierig, kannst du ja nicht alles releasen.
1: Nein. Und ja, man muss es auch immer in den Kontext bringen. Aber ja, und ich bin halt immer, ich muss immer wieder mir wie neue Definitionen geben für Sachen, damit ich dann so projektbezogen auch arbeiten kann. Auch musikalisch. Mit dem kann etwas vornehmen. Hey, jetzt mache ich einen Techno-Track, jetzt mache ich einen House-Track. Jetzt will ich mehr dort an. Und FC ist einfach so, let it flow.
0: Ja, ne, das hört man ja auch beim Black Horse Release. Genau. Jetzt sind wir eigentlich schon am Ende angelangt. Hast du noch irgendetwas sagen?
1: Merci für die Einladung auf jeden Fall. Es hat Spass gemacht.
0: Sehr, mir auch. Das ist gesehen eigentlich mit dieser Listening Session von MRME von Gomorra, die letzte Woche auf dem Label Sodom Sound rausgekommen ist. Merci auch dir und für den Einblick, den du uns gegeben hast, hier in dein Arbeiten.
1: Gerne.
0: Ich hoffe, wir haben damit auch unsere Zuhörer von diesem Baby können überzeugen. Gleich geht's weiter mit noch ein bisschen Sound. Mal schauen, ob es noch ein bisschen Back-to-Back gibt oder einfach dann von mir, Press C, bis zum 10. 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Jetzt geht's weiter eben noch mit einem Track von Black Horse und dann noch ein kleines Set bis zum 10. Ihr hört Release auf Radio X. Am Mikrofon

So, das ist, da sind die letzten 5 Minuten von unserer heutigen Sendung angebrochen. Hier im Hintergrund Equalized 003. Heute oben mit einem spannenden ersten Teil. Album-Release-Präsentation von MRM von Gomorra in der ersten fast eineinhalb Stunde. Und die haben jetzt noch für die letzte halbe Stunde Live-DJ-Set für Press C gehört. Hier mit dem letzten Tune noch. Der Lost Release von Radio X. Am Mikrofon der Thomas Musi, a.k.a.

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